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0: Herr Hauptmann.
1: Schwind! Ich will schon, so ist es geschwind, es draußen.

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Ja, und wenn, was geht Sie an? 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

0: Was er lieb ist, was sagt, ein Mann, ein Wort. Ei, ei,
1: ei. Was denn, Herr Doktor?
0: Ich hab's gesehen, was sagt, dass er wieder gepisst hat. Auch das Rasser gepisst hat. Gepisst wie ein Hund. Geb ich ihn dafür alle Tage 3 Groschen.

0: schlecht, sehr schlecht.
1: Aber Herr Doktor, wenn er in die Natur kommt.
0: Die Natur kommt. Aberglaube, abscheulicher Aberglaube. Hab ich nicht nachgewiesen, dass die Blase im Willen unterworfen ist. Die Natur, oh check, der Mensch ist frei. In dem Menschen verklärt sich die Individualität zur Freiheit. Bissen. Hat er schon seine Bohnen gegessen? Wozzeck, nicht als Bohnen, nicht als Hülsenfrüchte, merkt er sich.

0: Er hat wieder gepinkelt. Nein, ich ärgere mich nicht. 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Ich bin ganz ruhig. Mein Puls hat seine gewöhnlichen 60. 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Aber, Wozzeck, er hätte doch mich pissen sollen.
1: Sehen Sie, Herr Doktor, manchmal hat man so einen Charakter, so eine Struktur.

0: das ist
1: sehr viel.
0: Wie soll ich denn sagen?
1: Fährt wieder.
0: Zum Beispiel, wenn die
1: Was,
0: Natur...
1: Wenn die Natur...
0: Wenn die Natur aus ist, wenn die Welt so finster wird, dass man mit den Händen an ihr tappen muss, dass man meint, sie verrinnt wie

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1: Er hat eine Art.

0: zweite Spezies. Sehr schön ausgebildet. 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
1: Immer ordentlich, Herr Doktor, denn das, wenn das, der kriegt das Haar.

0: Und sich bekrieg auf einem raschen Meterlage. Was wollt ihr habe tun?
1: Ach,
0: was muss er tun? Dann schöpfe, dreck, essen, nicht büßen, sei der Hauptmann regieren.

0: basta!
1: Nix! 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
2: oh, ja! Nein, hab's gefunden!
0: Ich hab sowas noch nicht gefunden. Zwei auf einmal!
2: Sei schlecht, Mensch!
0: Siehst du ein, siehst du ein.
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0: und ihn so langsam, geehrtester Herr Exerzisengel, nehmen Sie sich Zeit!
1: Verkehrt.
0: Laufen Sie nicht so! Uff! Laufen Sie nicht! Ein guter Mensch geht nicht so schnell! Ein guter
1: Was
0: Mensch!
1: Was ist passiert?
0: Ein guter! 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
1: Ist ein

Hauptmann. Sie können eine Apoplexia Szenerie kriegen. Sie können sie aber vielleicht nur auf der einen Seite gekommen. Ja, sie können auch auf der einen Seite gelähmt werden oder in

Gottes! Ja, das sind so ungefähr ihre Aussichten auf die nächsten vier Wochen. Übrigens kann ich Sie versichern, dass die einen von den interessanten Fällen abgeben werden. Und wenn Gott will, dass

lang noch ein letztes Haar. Ja, richtig. Die langen Bärte, was wollte ich doch sagen? Die langen Bärte, ein langer Bart unter den Kinn.

0: Kreide weiß.
1: Herr Hauptmann, ich bin ein armer Teufel, hab sonst nichts auf dieser Welt. Herr Hauptmann, wenn Sie Spaß machen.
0: Was? Ich, das ist er.
1: Herr Hauptmann,
0: was?
1: Ist manchem Hölleneis.
2: Puls, Hölle,
1: Schreit, da ging
0: es. Es ist ein Geschieß.
1: Herr Hauptmann,
0: ich mein's gut.

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0: so, ich meint, es wird später sein, die Zeit wird heulen.
1: Was sitzt du noch mal an der Tür?
0: Ich sitz gut da, es sind Mann.

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Von was der Soldat oder Wirt, wenn er eh nicht mit dem Bedürfnis des Todes schießt?

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0: was weißt, wie lang es noch dauern wird.
1: Ich muss fort.
0: Fürchst dich, Marie, und bist doch fromm und gut und treu.

besser. Wo ist das Messer? Ich hab's da gelassen. Der, noch mehr. 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

0: Eresi. Dort.
1: Jesus! Das war ein Thron.
0: Ja, dort.
1: Es ist das Wasser im Teich.

Das Wasser ruft. Es ist schon lange niemand ertrunken. Kommen Sie, Doktor!

0: Er stöhnt, als stürme ein Mensch. Da ertrinkt jemand.
1: Unheimlich, der Mond ruht und